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0: 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Es ist Donnerstag, der 3. September, und das läuft heute so. Ein Tag zu den Arbeitswelten von Uhrmacherinnen im Rahmen der Ausstellung «Laboring Bodies» gibt es am 6. im Museum Dengeli. Auch Strasse kannst du vom 6. bis 8. in der Cargo Bar. Der Schwarz-Weiß-Film «The Thin Man» auf Grossleinwand gesehen kannst du am 7:15 im Stadtkino Basel. Der Film «Pink Flamingos» von John Waters ist berüchtigt für seine grusigen, pornografischen und gewaltsamen Schockszenen. Und gleichzeitig ist der Film zum Kult und zu einem wichtigen queeren Film geworden. «Pink Flamingos» wird heute um 8:30 im neuen Kino Basel gezeigt. Auch um 8:30 tritt das Nikita Sipiagin Quartett im Bird's Eye Jazz Club auf. Und «Heavy Breathers» von Susie Wang setzt sich mit der Geburt und dem gebärenden weiblichen Körper auseinander. Das Stück siehst du am 9 im Rahmen des Theaterfestivals in der Reithalle der Kaserne.
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1: Wenn es stürmt oder brennt, tut es gut, wenn man sich auf seine Kumpels verlassen kann. Der Clan von Kumpels von der Rock'n'Roll Nachbarschaft. Das sind rund 20 Jahre, die hier. Daniel Clan will euch jetzt ihr neues Album vorstellen.
2: Rocco, Gitarre, Hintergrund, Gesang.
3: Und Giorgio De Frec am Schlagzeug.
2: Zulu, alles.
4: Sanremo, Bass und Gestaltung.
5: Was heisst das eigentlich, wenn man für diesen Clan Gitarre spielen muss? Was muss man da mitbringen?
2: Leidensbereitschaft. Das ist so wie der Name Denner Clan. Weißt du, so cheap und billig und trashy ist wie der Denner. Aber auch so episch wie Denner Clan klingt ja so ein bisschen nach Denver Clan, weißt du, der Telenovela. Und das ist so voller all diesen Gefühlen, die Telenovelas mit sich bringen. Neid, Verrat, Gier, Erfolg, Liebe.
1: Denner Clan hat Pathos. Mit Denner Clan kann man Ponys stehlen. Am Samstag können ihr mit Denner Clan ihr neues drittes Album begießen. Und zwar am 8. in Portland am Hafen. Es heisst Horizonte.
5: Wie dir jemandem erzählen, wer es Denner Clan ist, der noch nie von euch gehört hat. So Menschen soll es ja doch noch geben heute.
6: Also den laden wir gratis ein, um zu schauen, zu hören.
7: Bekommt ein Freibier rüber. Und wenn es dann nach 10 Minuten nicht in den Hüften gewackelt, dann kann er ja wieder gehen. Aber ich habe irgendwie das Gefühl, es hat zum Hören und zum Schauen. Und den meisten Leuten denen gefällt es.
3: Es hat mal geheißen, wir spielen und jeder einen Hund verlochten.
2: Ist ja so, das stimmt. Das ist auch geil, das finde ich super.
1: Der Kollege auf die Approach von diesem Clan zeigt sich. Ein Groove und ein Sass und geht in die Beine, egal wie alt man ist. Das zeigt sich an den unzähligen Konzerten, die sie schon gespielt haben, auch wenn sie in jüngerer Vergangenheit länger nicht mehr in Basel gespielt haben. Horizonte heisst neu in diesem kleinen Album mit 11 Tracks, um eure Skelett durchzuschütteln. Es ist das erste neue Longplay-Studioalbum der Band in 13 Jahren und der erste neue Release seit der 2019 Job EP. Was dazwischen passiert ist, wissen wir alle. So endet auch Side A von der LP mit dem Instrumental-Track namens Garante Journey, also quasi Garantane. Der Sound, ihr hört, ist satt, sloppy, charmant und trotzdem selbstbewusst. Der Titel vom Track tönt aber auch an, dass in dieser Fun-Band mehr verarbeitet wird als nur Good Day Sunshine.
2: Ich glaube, das ist schon ein bisschen so ein Produkt von all dieser Zeit mit allen Höhen und Tiefen. Die Stücke sind zum Teil mega freakout und lustig, wie Black Cross Bowl, was eine Hommage ist an Skater Bowl im damaligen NTA-Real. Oder psychedelisch, so richtig trippy. Und dann hat es auch so Stücke, die irgendwie das Anschissen von der 2020, hast du gesagt? Zeit 21. Auch irgendwie beinhaltet.
1: Denner Clan, das sind Schulbuben mit Zucker im Blut. Blues-Pattern-Begeisterte mit ganz unterschiedlichen Einflüssen. Der Denner Clan-Effekt, der passiert, wenn sie zusammen in den Raum kommen und sich das Instrument umschnallen. Ohrwürmer gibt es auf der neuen Platte zwischen Surf, Cumbia, Melancholia und Spaghetti Cinema. Im ersten Moment tönt es nach viel Schabernack, ist aber entstanden, wie schon angedeutet, zwischen vielen privaten Höhen und Tiefen, wo in einer Band auch zusammen geteilt werden.
6: Ich glaube nicht, dass man es den Liedern angehört. Ich finde, es war einfach eine Zeit gewesen, vom letzten zu dem Album, wo man viel mit dem Leben an sich konfrontiert worden sind, auch mit Verlust, mit familiären Verlusten. Ob es jetzt Eltern oder Grosseltern oder Partner und Partnerinnen sind. Ich glaube, das hat den Zusammenhalt irgendwie verstärkt zwischen uns, dass man das vielleicht in einem längeren Prozess halt wie in die Lieder immer wieder können einarbeiten oder umsetzen oder einfühlen und dann mit allen auf und ab, was es gibt, wie eine grosse Odyssee. Und gleich sind wir nicht auseinandergebrochen. Und hinter all dem Trouble, ob es jetzt Quarantäne ist oder der Tod, ist ein Horizont aufgetaucht.
1: Man wird Horizonte, ein neues drittes Album von Dana Clan, nicht gerecht werden, wird man es einfach als erwartbare weitere Release von einer Basler Kultband abtun. Dana Clan sind Kult, aber sie sind auch eine innere Community, die es schafft, nach 20 Jahren zusammen Musik zu machen.

0: gewisse Tracks sind besinnlicher, dann wird's wieder ein bisschen waghalsig, so wie die Anekdote mit viel Freude am Chaos. Der 8-Minuten-Song «Drifter», der der Opener für die B-Seite der LP geworden ist, war ein spontaner Wurf gewesen, mit einem ganz speziellen Keyboard-Part von der Supportmusikerin Vri.
1: Wir haben einen, wo wir praktisch einen One-Take-Improvisationssong. Der dauert mega lang, der, ich weiß nicht, 8 Minuten oder so. Und dort haben wir im Studio, bevor wir ins Studio sind, sind wir Pizza essen in der Pizzeria in Schaffhausen, haben wir jemanden angetroffen und gefunden, kommst du auch mit? Und sie hat dann am Örgeli, wo gesplittet war, so die obere Hälfte vom Keyboard ist irgendwie mit einem Klang programmiert gewesen und die untere Hälfte mit dem anderen. Sie hat das gar nicht gewusst und einfach verspielen. Und das war so ein magischer Moment. Wir waren alle paff. Das ist der Drifter.

0: Und es ist so ein geiler Song.
1: Ja, Spotify. Plattform kann man Platte kaufen. Horizonte heisst die. Und Spotify sollte jetzt dann irgendwie funktionieren.

Das ganze Album aufgenommen hat Dana Klein bereits vor 2 Jahren im Star Trek Studio zu Schaffhausen, der alte Heimat vom Bassist und Milk & Vodka Artist San Remo. Die ganz neuen Songs sind also noch gar noch nicht auf dem Album drauf. Sie könnten also theoretisch gerade schon wieder ins Studio gehen. Jetzt aber heisst es das erste Mal Horizonte, das brandneue 3. Studioalbum von Dana Klein Stuff. Am Samstag zu oben können wir Dana Klein nach langer Zeit schon mal live gesehen an ihrer Platte Delphi in Portland am Hafen ab der 8 Uhr zu oben. Nicht ganz hundsverlacht, zwischen Skate und Bowlen und dem 20 Jahre alten Himmel oben drüber. Musik vom Album Horizonte habt ihr hier im Beitrag gehört. Ein Vinyl vom Album verlosen wir dazu auch gerade noch. Schreib uns eine Mail an music@radiox.ch.

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1: Es ist Donnerstag, der 3. September, und das kannst du heute unternehmen. Rundgang durch die Ausstellung Pierre Huyghe gibt es am 3 in der Fondation Bayerler. Führung zu den aktuellen weiblichen Positionen im Kunstmuseum gibt es am 5. im Hauptbau. «Between Selves» von Emile Ferris ist im Cartoon-Museum ausgestellt. Die Ausstellung «Backjumps – The Life Issue Reality Check» kannst du in der CoLab Gallery in Weil am Rhein sehen. In längst vergangene Zeiten eintauchen, das kannst du im Naturhistorischen Museum. Die Ausstellung «Flowers Blooming from Our Crotches» siehst du im Ausstellungsraum Klingenthal. Wie die Römer früher gelebt haben, das kannst du in Augusta Raurica erkunden. «Alliance» von der Shuang Li siehst du in der Kunsthalle. Die Ausstellung «Thresholds on the Values We Set and the Limits We Cross» vom Studio Le Mercier ist im Haus der elektronischen Künste zu sehen. Die HGK Diplomausstellung «Another Birth» siehst du im Kunsthaus Basel-Land. Frank Stella und die zerstörten Holzsynagogen ist im Jüdischen Museum Schweiz ausgestellt. Die Ausstellung «Fragments of Conversation» zeigt die Arbeiten von KünstlerInnen aus dem Atelier Mondial. Zu sehen im Artstübli. «Laboring Bodies» ist eine der Ausstellungen, die im Museum Dengelitz gesehen ist. Und im Film «Mein neues altes Ich» begibt sich die Filmemacherin Luise und Mark Kjelsen auf eine emotionale Reise ins Mysterium der Menopause. Der Film läuft am 11:45 und am 10:06 im Kultkino Atelier.
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1: Es ist Donnerstag, der 3. September, und das läuft heute oben. Ein Tag zu den Arbeitswelten von Uhrmacherinnen im Rahmen der Ausstellung «Laboring Bodies» gibt es am 6. im Museum Dengeli. Auch Strassen kannst du vom 6. bis 8. in der Cargo Bar. Der Schwarz-Weiss-Film «The Thin Man» auf Grossleinwand gesehen kannst du am 7:15 im Stadtkino Basel. Der Film «Pink Flamingos» von John Waters ist berüchtigt für seine grusigen, pornografischen und gewaltsamen Schockszenen. Und gleichzeitig ist der Film zum Kult und zu einem wichtigen queeren Film geworden. «Pink Flamingos» wird heute um 8:30 im neuen Kino Basel gezeigt. Auch um 8:30 tritt das Nikita Sipiagin Quartett im Bird's Eye Jazz Club auf. Und «Heavy Breathers» von Susie Wang setzt sich mit der Geburt und dem gebärenden weiblichen Körper auseinander. Das Stück siehst du am 9 Uhr im Rahmen des Theaterfestivals in der Reithalle der Kaserne.
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1: Wenn es stürmt oder brennt, tut es gut, wenn man sich auf seine Kumpels verlassen kann. Der Clan von Kumpels von der Rock'n'Roll-Nachbarschaft, das sind rund 20 Jahre die hier. Daniel Clan will euch jetzt ihr neues Album vorstellen.
2: Rocco, Gitarre, Hintergrund, Gesang.
3: Und Giorgio De Frec am Schlagzeug.
2: Zulu, alles.
4: Sanremo, Bass und Gestaltung.
5: Was heisst das eigentlich, wenn man für Daniel Clan Gitarre spielen muss? Was muss man da mitbringen?
2: Leidensbereitschaft. Das ist so wie der Name Daniel Clan. Weißt du, so cheap und billig und trashy ist wieder Daniel. Aber auch so episch wie Daniel Clan klingt ja so ein bisschen nach Denver Clan, weißt du, der Telenovela. Und das ist so voller all diesen Gefühlen, die die Telenovelas mit sich bringen. Neid, Verrat, Gier, Erfolg, Liebe.
1: Daniel Clan hat Pathos. Mit Daniel Clan kann man Ponys stehlen. Am Samstag können ihr mit Daniel Clan ihr neues drittes Album begießen. Und zwar am 8. in Portland am Hafen. Es heisst Horizonte.
5: Wie dir jemandem erzählen, wer es Daniel Clan ist, der noch nie von euch gehört hat. So Menschen soll es ja doch noch geben heutzutage.
6: Also den laden wir gratis ein, um schauen, hören, sein.
7: Bekommt ein Freibier über. Und wenn es dann nach 10 Minuten nicht in den Hüften gewackelt, dann kann er ja was wieder gehen. Aber ich habe irgendwie das Gefühl, es hat zum Hören und zum Schauen. Und den meisten Leuten gefällt es.
3: Es hat mal geheißen, wir spielen und jeder einen Hund verlochten.
2: Ist ja so, das stimmt. Das ist auch geil, das finde ich super.
1: Der kollegenhafte Approach von diesen Clan zeigt sich im Groove und im Sass und geht in die Beine, egal wie alt man ist. Das zeigt sich an den unzähligen Konzerten, die sie schon gespielt haben, auch wenn sie in jüngerer Vergangenheit länger nicht mehr zu Basel gespielt haben. Horizonte heisst neu dieser kleine Album mit 11 Tracks, um eure Skelett durchzuschütteln. Es ist das erste neue Longplay-Studioalbum von der Band in 13 Jahren und der erste neue Release seit der 2019 Job-EP. Was dazwischen passiert ist, wissen wir alle. So endet auch Side A von der LP mit dem Instrumental-Track namens Garante Journey, also quasi Garantane. Der Sound, ihr hört, ist satt, sloppy, charmant und trotzdem selbstbewusst. Der Titel vom Track tönt aber auch an, dass in dieser Fun-Band mehr verarbeitet wird als nur Good Day Sunshine.
2: Ich glaube, das ist schon ein bisschen so ein Produkt von all dieser Zeit mit allen Höhen und Tiefen. Die Stücke sind zum Teil mega freakout und lustig, wie Black Cross Bowl, was eine Hommage ist an Skater Bowl im damaligen NTA-Real. Oder psychedelisch, so richtig trippy. Und dann hat es auch so ein Stück, wo irgendwie das Anschissen von der 2020, hast du gesagt? Zeit 21. Auch irgendwie beinhaltet.
1: Daniel Clan, das sind Schulbuben mit Zucker im Blut. Blues-Pattern-Begeisterte mit ganz unterschiedlichen Einflüssen. Der Daniel Clan-Effekt, der passiert, wenn sie zusammen in den Raum kommen und sich das Instrument umschnallen. Ohrwürmer gibt es auf der neuen Platte zwischen Surf, Cumbia, Melancholia und Spaghetti Cinema. Im ersten Moment tönt es nach viel Schabernack, ist aber entstanden, wie schon angedeutet, zwischen vielen privaten Höhen und Tiefen, wo in einer Band auch zusammen geteilt werden.
6: Ich glaube nicht, dass man es den Liedern angehört. Ich finde, es war einfach eine Zeit gewesen, vom letzten zu dem Album, wo man viel mit dem Leben an sich konfrontiert worden sind, auch mit Verlust, mit familiären Verlust. Ob es jetzt Eltern oder Grosseltern oder Partner und Partnerinnen sind. Ich glaube, das hat den Zusammenhalt irgendwie verstärkt zwischen uns, dass man das vielleicht in einem längeren Prozess halt wie in die Lieder immer wieder können einarbeiten oder umsetzen oder einfühlen und dann mit allen Aufen und Aben, was es gibt, wie eine grosse Odyssee. Und gleich sind wir nicht auseinandergebrochen. Und hinter all dem Trouble, ob es jetzt der Quarantäne ist oder der Tod, ist ein Horizont aufgetaucht.
1: Man wird Horizonte, ein neues drittes Album von Dana Klein, nicht gerecht werden, wird man es einfach als erwartbare weitere Release von einer Basler Kultband abtun. Dana Klein sind Kult, aber sie sind auch eine innere Community, die es schafft, nach 20 Jahren zusammen Musik zu machen.

0: gewisse Tracks sind besinnlicher, dann wird's wieder ein bisschen waghalsig, so wie die Anekdote mit viel Freude am Chaos. Der 8-Minuten-Song «Drifter», der der Opener für die B-Seite der LP geworden ist, war ein spontaner Wurf mit einem ganz speziellen Keyboard-Part von der Support-Musikerin Vri.
1: Wir haben einen, wo wir praktisch einen One-Take-Improvisationssong. Der dauert auch mega lang, ich weiß nicht, 8 Minuten oder so. Und dort haben wir im Studio, bevor wir ins Studio sind, sind wir Pizza essen in der Pizzeria in Schaffhausen, haben wir jemanden angetroffen und gefunden, kommst du auch mit? Sie hat dann am Örgeli, wo gesplittet war, so die obere Hälfte vom Keyboard ist irgendwie mit einem Klang programmiert und die untere Hälfte mit dem anderen. Sie hat das gar nicht gewusst und einfach verspielen. Und das war so ein magischer Moment. Wir waren alle paff. Das ist der Drifter.

0: Und es ist so ein geiler Song.
1: Plattform kann man Platte kaufen. Horizonte heisst die. Und Spotify sollte jetzt dann irgendwie auch funktionieren.

das ganze Album aufgenommen haben, dann erklären, bereits vor 2 Jahren im Star Trek Studio zu Schaffhausen, der alte Heimat vom Bassist und Milk & Vodka Artist San Remo. Die ganz neuen Songs sind also noch gar noch nicht auf dem Album drauf. Sie könnten also theoretisch gerade schon wieder ins Studio gehen. Jetzt aber heisst es zuerst einmal Horizonte, das brandneue 3. Studioalbum von den erklären zu dürfen. Am Samstag zu oben können wir dann erklären, nach langer Zeit schon mal live gesehen an Aeroplatte Delphi in Portland am Hafen ab der 8 Uhr zu oben. Nicht ganz hundsverlocht, zwischen Skate und Bowlen und dem 20 Jahre alten Himmel oben drüber. Musik vom Album Horizonte habt ihr hier im Beitrag gehört, ein Vinyl vom Album verlosen wir dazu auch gerade noch. Schreibt uns eine Mail an music@radiox.ch mit deiner Adresse oder ein DM in unserem Instagram-Account. Für Radio X, mit denen Clem geredet hat,

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1: Es ist Donnerstag, der 3. September, und das kannst du heute unternehmen. Ein Rundgang durch die Ausstellung Pierre Huyghe gibt es am 3. in der Fondation Bayerler. Führung zu den aktuellen weiblichen Positionen im Kunstmuseum gibt es am 5. im Hauptbau. «Between Selves» von Emile Ferris ist im Cartoon-Museum ausgestellt. Die Ausstellung «Backjumps – The Life Issue Reality Check» kannst du in der CoLab Gallery in Weil am Rhein sehen. In längst vergangene Zeiten in der

0: Machin Luise und Mark Kjeldsen auf eine emotionale Reise ins Mysterium von der Menopause. Der Film läuft am 12:15 und am 10:06 im Kultkino Atelier.
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1: Gentlewoman heisst das neue fünfte Album von der Cleo Soul. Ein sanftes Soul- und R&B-Album, das nicht neu erfindet, aber es schafft mit familiären Mitteln und selbstsicherem Essentialismus einen persönlichen und einzigartigen Ausdruck zu finden. In Zusammenarbeit mit dem Producer Inflow ist ein vorsichtig produziertes, positives Album entstanden, das voll in R&B-Tradition gefüllt ist mit Liedern von Liebe, Dankbarkeit, Ermutigung und Optimismus.

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1: Es ist Donnerstag, der 3. September, und das kannst du heute unternehmen. Ein Rundgang durch die Ausstellung Pierre Huyck gibt es am 3 in der Fondation Bayerler. Führung zu den aktuellen weiblichen Positionen im Kunstmuseum gibt es am 5. im Hauptbau. «Between Selves» von Emile Ferris ist im Cartoon-Museum ausgestellt. Die Ausstellung «Backjumps – The Life Issue Reality Check» kannst du in der CoLab Gallery in Weil am Rhein sehen. In längst vergangene Zeiten eintauchen, das kannst du im Naturhistorischen Museum. Die Ausstellung «Flowers Blooming from Our Crotches» siehst du im Ausstellungsraum Klingenthal. Wie die Römer früher gelebt haben, das kannst du in Augusta Raurica erkunden. «Alliance» von der Shuang Li siehst du in der Kunsthalle. Die Ausstellung «Thresholds on the Values We Set and the Limits We Cross» vom Studio Le Mercier ist im Haus der elektronischen Künste zu sehen. Die HGK Diplomausstellung «Another Birth» siehst du im Kunsthaus Basel-Land. Frank Stella und die zerstörten Holzsynagogen ist im Jüdischen Museum Schweiz ausgestellt. Die Ausstellung «Fragments of Conversation» zeigt die Arbeiten von KünstlerInnen aus dem Atelier Mondial. Zu sehen im Artstübli. «Laboring Bodies» ist eine der Ausstellungen, die im Museum Dengelitz gesehen ist. Und im Film «Mein neues altes Ich» begibt sich die Filmemacherin Luise und Mark Kjelsen auf eine emotionale Reise ins Mysterium von der Menopause. Der Film läuft am 11:45 und am 10:06 im Kultkino Atelier.
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1: Wenn es stürmt oder brennt, tut es gut, wenn man sich auf seine Kumpels verlassen kann. Der Clan von Kumpels von der Rock'n'Roll-Nachbarschaft. Das sind rund 20 Jahre, die hier. Daniel Clan will euch jetzt ihr neues Album vorstellen.
2: Rocco, Gitarre, Hintergrund, Gesang.
3: Und Giorgio De Frec am Schlagzeug.
2: Zulu, alles.
4: Sanremo, Bass und Gestaltung.
5: Was heisst das eigentlich, wenn man für Daniel Clan Gitarre spielen muss? Was muss man da mitbringen?
2: Leidensbereitschaft. Das ist so wie der Name Daniel Clan. Weißt du, so cheap und billig und trashy ist wie der Daniel. Aber auch so episch wie Daniel Clan klingt ja so ein bisschen nach Denver Clan, weißt du, der Telenovela. Und das ist so voller all diesen Gefühlen, die die Telenovelas mit sich bringen. Neid, Verrat, Gier, Erfolg, Liebe.
1: Daniel Clan hat Pathos. Mit Daniel Clan kann man Ponys stehlen. Am Samstag könnt ihr mit Daniel Clan ihr neues drittes Album begießen. Und zwar am 8. in Portland am Hafen. Es heisst Horizonte.
5: Wie dir jemandem erzählen, wer es Daniel Clan ist, der noch nie von euch gehört hat. So Menschen soll es ja doch noch geben heute. Oder?
6: Also den laden wir gratis ein, um schauen, hören, zu sein.
7: Bekommt ein Freibier über. Und wenn es dann nach 10 Minuten nicht in den Hüften gewackelt, dann kann er ja wieder gehen. Aber ich habe irgendwie das Gefühl, es hat zum Hören und zum Schauen. Und den meisten Leuten gefällt es.
3: Es hat mal geheißen, wir spielen und jeder Hund verlocht.
2: Ist ja so, das stimmt. Das ist auch geil, das finde ich super.
1: Der kollegenhafte Approach von diesen Clan zeigt sich im Groove und im Sass und geht in die Beine, egal wie alt man ist. Das zeigt sich an den unzähligen Konzerten, die sie schon gespielt haben, auch wenn sie in jüngerer Vergangenheit länger nicht mehr in Basel gespielt haben. Horizonte heisst neu dein kleines Album mit 11 Tracks, um eure Skelett durchzuschütteln. Es ist das erste neue Longplay-Studioalbum von der Band in 13 Jahren und der erste neue Release seit der 2019 Job EP. Was dazwischen passiert ist, wissen wir alle. So endet auch Side A von der LP mit dem Instrumental-Track namens Garante Journey, also quasi Garantane. Der Sound, ihr hört, ist satt, sloppy, charmant und trotzdem selbstbewusst. Der Titel vom Track tönt aber auch an, dass in dieser Fun-Band mehr verarbeitet wird als nur Good Day Sunshine.
2: Ich glaube, das ist schon ein bisschen so ein Produkt von all dieser Zeit mit allen Höhen und Tiefen. Die Stücke sind zum Teil mega freakout und lustig, wie Black Cross Bowl, was eine Hommage ist an Skater Bowl im damaligen NTA-Real. Oder psychedelisch, so richtig trippy. Und dann hat es auch so Stücke, die irgendwie das Anschissen von der 2020, hast du gesagt? Zeit 21. Auch irgendwie beinhaltet.
1: Daniel Clan, das sind Schulbuben mit Zucker im Blut. Blues-Pattern-Begeisterte mit ganz unterschiedlichen Einflüssen. Der Daniel Clan-Effekt, der passiert, wenn sie zusammen in den Raum kommen und sich das Instrument umschnallen. Ohrwürmer gibt es auf der neuen Platte zwischen Surf, Cumbia, Melancholia und Spaghetti Cinema. Im ersten Moment tönt es nach viel Schabernack, ist aber entstanden, wie schon angedeutet, zwischen vielen privaten Höhen und Tiefen, wo in einer Band auch zusammen geteilt werden.
6: Ich glaube nicht, dass man es den Liedern angehört. Ich finde, es war einfach eine Zeit gewesen, vom letzten zu dem Album, wo wir viel mit dem Leben an sich konfrontiert worden sind, auch mit Verlust, mit familiären Verlusten. Ob es jetzt die Eltern oder Großeltern oder Partner und Partnerinnen sind. Ich glaube, das hat den Zusammenhalt irgendwie verstärkt zwischen uns, dass man das vielleicht in einem längeren Prozess halt wie in die Lieder immer wieder können einarbeiten oder umsetzen oder einfühlen und dann mit allen auf und ab, was es gibt, wie eine grosse Odyssee. Und gleich sind wir nicht auseinandergebrochen. Und hinter all dem Trouble, ob es jetzt Quarantäne ist oder der Tod, ist ein Horizont aufgetaucht.
0: Wird Horizonte, ein neues drittes Album von Dana Klein, nicht gerecht werden, wird man es einfach als erwartbare weitere Release von einer Basler Kultband abtun. Dana Klein sind Kult, aber sie sind auch eine innere Community, die es schafft, nach 20 Jahren zusammen Musik zu machen.

0: gewisse Tracks sind besinnlicher, dann wird es wieder ein bisschen waghalsig, so wie die Anekdote mit viel Freude am Chaos. Der 8-Minuten-Song «Drifter», der der Opener für die B-Seite der LP geworden ist, war ein spontaner Wurf gewesen, mit einem ganz speziellen Keyboard-Part von der Support-Musikerin Vri.
1: Wir haben einen, wo wir praktisch einen One-Take-Improvisationssong. Der dauert auch mega lang, ich weiß nicht, 8 Minuten oder so. Und dort haben wir im Studio, bevor wir ins Studio sind, sind wir Pizza essen in der Pizzeria in Schaffhausen, haben wir jemanden angetroffen und gefunden, kommst du auch mit? Und sie hat dann am Örgeli, wo gesplittet war, so die obere Hälfte vom Keyboard ist irgendwie mit einem Klang programmiert gewesen und die untere Hälfte mit dem anderen. Sie hat es gar nicht gewusst und einfach verspielen. Und das war so ein magischer Moment. Wir waren alle paff. Das ist der Drifter.

0: Und es ist so ein geiler Song.
1: Ja, Spotify. Plattform kann man Platte kaufen. Horizonte heisst die. Und Spotify sollte jetzt dann irgendwie auch funktionieren.

das ganze Album aufgenommen und dann erklären, bereits vor 2 Jahren im Star Trek Studio zu Schaffhausen, der alte Heimat vom Bassist und Milk & Vodka Artist San Remo. Die ganz neuen Songs sind also noch gar noch nicht auf dem Album drauf. Sie könnten also theoretisch gerade schon wieder ins Studio gehen. Jetzt aber heisst es das erste Mal Horizonte, das brandneue 3. Studioalbum von Denner Clans Down. Am Samstag zu oben können wir Denner Clan nach langer Zeit wieder mal live gesehen an ihrer Platte Delphi in Parkland am Hafen ab der 8 zu oben. Nicht ganz hundsverlacht, zwischen Skate und Bowlen und dem 20 Jahre alten Himmel oben drüber. Musik vom Album Horizonte habt ihr hier im Beitrag gehört. Ein Vinyl vom Album verlosen wir dazu auch gerade noch. Schreibt uns eine Mail an music@radiox.ch mit deiner Adresse oder ein DM in unserem Instagram-Account. Für Radio X, mit denen Klang geredet hat, der Mirka.

0: Es ist Donnerstag, der 3. September und das läuft heute oben. Ein Talk zu den Arbeitswelten von Uhrmacherinnen im Rahmen der Ausstellung «Laboring Bodies» gibt es am 6. im Museum Dengeli. Auch Strasse kannst du vom 6. bis 8. in der Cargo Bar. Der Schwarz-Weiß-Film «The Thin Man» auf Grossleinwand gesehen kannst du am 7:15 im Stadtkino Basel. Der Film «Pink Flamingos» von John Waters ist berüchtigt für seine grusigen, pornografischen und gewaltsamen Schockszenen. Und gleichzeitig ist der Film zum Kult und zu einem wichtigen queeren Film geworden. «Pink Flamingos» wird heute um 8:30 im neuen Kino Basel gezeigt. Auch um 8:30 tritt das Nikita Sipiagin Quartett im Bird's Eye Jazz Club auf. Und «Heavy Breathers» von Susie Wang setzt sich mit der Geburt und dem gebärenden weiblichen Körper auseinander. Das Stück siehst du am 9 im Rahmen des Theaterfestivals in der Reithalle der Kaserne.
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1: Heute haben wir drei Songs, die auf unterschiedliche Art alle sehr groovy sind. Der erste Song ist von der Band Alabama Shakes, heisst Tea Time und ist der erste Song von ihrem lang erwarteten dritten Album I Must Be Dreaming. Nach dem Erfolg vom letzten Album, zu dem übrigens ein Grammy gehört hat, haben Alabama Shakes eine Auszeit genommen, auf undefinierte Zeit. In dieser Auszeit sind zwar Soloprojekte entstanden, aber Fans haben sich natürlich gefragt, wenn es echt wieder ein Album wird geben würde. Nach 11 Jahren ist es endlich soweit. Letzte Woche ist «I Must Be Dreaming» veröffentlicht worden, ein Titel, der auf Kritik an der American Dream deutet. Der Song «Tea Time» ist ebenfalls eine Kritik, und zwar an Krieg, in dem Brittany Howard, die Leadsängerin und Gitarristin der Band, überlegt, was sie anders mit Waffen und einer Armee machen würde. Der Song hat einen ansteckenden Boom-Bap-Feel und eine tolle, offene, klingende Produktion, in der es viel Raum für fliegende Gedanken gibt. Hier ist «Tea Time» von den Alabama Shakes.

0: Das sind Alabama Shakes gesehen mit Tea Time vom neuen Album I Must Be Dreaming. Der nächste Song ist komplett etwas anderes. Koki ist einer der ersten Generation von Dubstep-Producer und ist Teil von der legendären Crew Digital Mystics. Er hat immer einen aggressiven, reduzierten Sound gehabt und so ist es auch auf seinem neuen Release auf dem Label Tempa. Das Release heisst Red Rocks, hat 4 Songs und noch ein Instrumental dazu. Für mich ist der auffälligste Song der letzte, der Wina Business heisst und der Rapper Dirty Goods featuret. Der Song fährt dramatisch mit einem Chor an und Dirty Goods gibt erbarmungslos Gas. Wechselt immer wieder Rhythmus und Stil. Manchmal folgt er dem Rhythmus oder der Melodie von der Bassline, die dann wie eine Verdoppelung ist. Es ist ein kurzer, aber intensiver Track, der sicher schon oft von Rewinds unterbrochen worden ist. Da ist Wina Business von Koki und Dirty Goods.
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Das war Koki und Dirty Goods mit We Not Business. Zum Schluss bleiben wir elektronisch, bewegen uns aber in eine ganz andere Sphäre von elektronischer Musik. Der Kölner Producer Barnt hat es innerhalb von Techno geschafft, sich eine ganz eigene Nische zu formen. Unter anderem auch mit seinem Label Magazine, das seit 2010 einzigartige Releases veröffentlicht. In den 2010er Jahren hat der Barnt mit langen, mechanischen, teils hämmernden Produktionen, wo die melodischen Elemente eher perkussiv gespielt sind, viel Aufmerksamkeit gewonnen. Mit dem Album und jeglichsten Singles auf Labels wie Hinchfinger, Komeme und Compact ist er immer dabei gewesen, aber auch immer klar auf einer eigenen Schiene. 12 Jahre nach seinem Debütalbum Magazine 13 kommt im Oktober jetzt endlich sein zweites Album, das After Completing the Hex heisst, raus. Die erste Single heisst Emmy und tönt immer noch wie Barnt. Die Produktion ist zwar voller als früher, mit viel mehr Delays und Reverb, bleibt aber dramatisch wie immer, ravig und ominös. Und mit dem Song sage ich jetzt Tschüss, mein Name ist Dion Monti, ihr hört frisch auf Radio X. Und hier ist Emmy vom Kölner Producer Barnt.

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0: Es ist Donnerstag, der 3. September und das läuft heute zu oben. Ein Talk zu den Arbeitswelten von Uhrmacherinnen im Rahmen der Ausstellung «Laboring Bodies» gibt es am 6. im Museum Dengeli. Auch Strasse kannst du vom 6. bis am 8. in der Cargo Bar. Der Schwarz-Weiß-Film «The Thin Man» auf Grossleinwand sehen kannst du am 6:45 im Stadtkino Basel. Der Film «Pink Flamingos» von John Waters ist berüchtigt für seine grusigen, pornografischen und gewaltsamen Schockszenen. Und gleichzeitig ist der Film zum Kult und zu einem wichtigen queeren Film geworden. «Pink Flamingos» wird heute um 8:30 im neuen Kino Basel gezeigt. Auch um 8:30 tritt das Nikita Sipiagin Quartett im Bird's Eye Jazz Club auf. Und «Heavy Breathers» von Susie Wang setzt sich mit der Geburt und dem gebärenden weiblichen Körper auseinander. Das Stück siehst du am 9 im Rahmen des Theaterfestivals in der Reithalle der Kaserne.
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1: Gentlewoman heisst das neue fünfte Album von der Cleo Soul. Ein sanftes Soul- und R&B-Album, das nicht neu erfindet, aber es schafft mit familiären Mitteln und selbstsicherem Essentialismus einen persönlichen und einzigartigen Ausdruck zu finden. In Zusammenarbeit mit dem Producer Inflow ist ein vorsichtig produziertes, positives Album entstanden, das voll in R&B-Tradition gefüllt ist mit Liedern von Liebe, Dankbarkeit, Ermutigung und Optimismus.

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1: Wenn es stürmt oder brennt, tut es gut, wenn man sich auf seine Kumpels verlassen kann. Der Clan von Kumpels von der Rock'n'Roll-Nachbarschaft, das sind es rund 20 Jahre, die hier. Denner Clan will euch jetzt ihr neues Album vorstellen.
2: Rocco, Gitarre, Hintergrund, Gesang.
3: Und Giorgio De Frec am Schlagzeug.
2: Zulu, alles.
4: Sanremo, Bass und Gestaltung.
5: Was heisst das eigentlich, wenn man für Denner Clan Gitarre spielen muss? Was muss man da mitbringen?
2: Leidensbereitschaft. Das ist so wie der Name Denner Clan. Weißt du, so cheap und billig und trashy ist wie der Denner. Aber auch so episch wie Denner Clan klingt ja so ein bisschen nach Denver Clan, weißt du, der Telenovela. Und das ist so voller all diesen Gefühlen, die Telenovelas mit sich bringen. Neid, Verrat, Gier, Erfolg, Liebe.
1: Denner Clan hat Pathos. Mit Denner Clan kann man Ponys stehlen. Am Samstag können ihr mit Denner Clan ihr neues drittes Album begießen. Und zwar am 8. in Portland am Hafen. Es heisst Horizonte.
5: Wie dient ihr jemandem erzählen, wer es Denner Clan ist, der noch nie von euch gehört hat? So Menschen soll es ja doch noch geben heute. Oder?
6: Also den laden wir gratis ein, um zu schauen, zu hören. Bekommt ein Freibier über. Und wenn es dann nach 10 Minuten nicht in den Hüften gewackelt, dann kann er ja wieder gehen. Aber ich habe irgendwie das Gefühl, es hat zum Hören und zum Schauen. Und den meisten Leuten denen gefällt es.
3: Es hat mal geheißen, wir spielen und jeder einen Hund verlochten.
2: Ist ja so, das stimmt. Das ist auch geil, das finde ich super.
1: Der kollegenhafte Approach von diesem Clan zeigt sich im Groove und im Sass und geht in die Beine, egal wie alt man ist. Das zeigt sich an den unzähligen Konzerten, die sie schon gespielt haben, auch wenn sie in jüngerer Vergangenheit länger nicht mehr zu Basel gespielt haben. Horizonte heisst das neue Denner Clan Album mit 11 Tracks, um euer Skelett durchzuschütteln. Es ist das erste neue Longplay-Studioalbum von der Band in 13 Jahren und der erste neue Release seit der 2019 Job EP. Was dazwischen passiert ist, wissen wir alle. So endet auch Side A von der LP mit dem Instrumental-Track namens Garante Journey, also quasi Garantane. Der Sound, ihr hört es, ist satt, sloppy, charmant und trotzdem selbstbewusst. Der Titel vom Track tönt aber auch an, dass in dieser Fun-Band mehr verarbeitet wird als nur Good Day Sunshine.
2: Ich glaube, das ist schon ein bisschen so ein Produkt von all dieser Zeit mit allen Höhen und Tiefen. Die Stücke sind zum Teil mega freakout und lustig, wie Black Cross Bowl, was eine Hommage ist an Skater Bowl im damaligen NTA-Real. Oder psychedelisch, so richtig trippy. Und dann hat es auch so Stücke, die irgendwie das Anschissen von der 2020, hast du gesagt? Zeit 21. Auch irgendwie beinhaltet.
1: Denner Clan, das sind Schulbuben mit Zucker im Blut. Blues-Pattern-Begeisterte mit ganz unterschiedlichen Einflüssen. Der Denner Clan-Effekt, der passiert, wenn sie zusammen in den Raum kommen und sich das Instrument umschnallen. Ohrwürmer gibt es auf der neuen Platte zwischen Surf, Cumbia, Melancholia und Spaghetti Cinema. Im ersten Moment tönt es nach viel Schabernack, ist aber entstanden, wie schon angetönt, zwischen vielen privaten Höhen und Tiefen, die zu einer Band auch zusammen geteilt werden.
6: Ich glaube nicht, dass man es den Liedern gehört. Ich finde, es war einfach eine Zeit gewesen, vom letzten zu dem Album, wo man viel mit dem Leben an sich konfrontiert worden sind, auch mit Verlust, mit familiären Verlust. Ob es jetzt Eltern oder Grosseltern oder Partner und Partnerinnen sind. Ich glaube, das hat den Zusammenhalt irgendwie verstärkt zwischen uns, dass man das vielleicht in einem längeren Prozess halt wie in die Lieder immer wieder können einarbeiten oder umsetzen oder einfühlen und dann mit allen auf und ab, was es gibt, wie eine grosse Odyssee. Und gleich sind wir nicht auseinandergebrochen. Und hinter all dem Trouble, ob es jetzt Quarantäne ist oder der Tod, ist ein Horizont auftaucht.
1: Man wird Horizonte, ein neues drittes Album von Dana Klan, nicht gerecht werden, wird man es einfach als erwartbare weitere Release von einer Basler Kultband abtun. Dana Klan sind Kult, aber sie sind auch eine innere Community, die es schafft, nach 20 Jahren zusammen Musik zu machen.

0: gewisse Tracks sind besinnlicher, dann wird's wieder ein bisschen waghalsig, so wie die Anekdote mit viel Freude am Chaos. Der 8-Minuten-Song «Drifter», der der Opener für die B-Seite der LP geworden ist, war ein spontaner Wurf gewesen, mit einem ganz speziellen Keyboard-Part von der Supportmusikerin Vri.
1: Wir haben einen, wo wir praktisch einen One-Take-Improvisationssong. Der dauert auch mega lang, ich weiß nicht, 8 Minuten oder so. Und dort haben wir im Studio, bevor wir ins Studio sind, sind wir Pizza essen in der Pizzeria in Schaffhausen, haben wir jemanden angetroffen und gefunden, kommst du auch mit? Und sie hat dann am Örgeli, wo gesplittet war, so die obere Hälfte vom Keyboard ist irgendwie mit einem Klang programmiert gewesen und die untere Hälfte mit dem anderen. Sie hat das gar nicht gewusst und einfach anfangen zu spielen. Und das war so ein magischer Moment. Wir waren alle paff. Das ist der Drifter.

0: Und es ist so ein geiler Song.
1: Ja, Spotify. Plattform kann man Platte kaufen. Horizonte heisst die. Und Spotify sollte jetzt dann irgendwie funktionieren.

das ganze Album aufgenommen, denn erklären bereits vor 2 Jahren im Star Trek Studio zu Schaffhausen, der alte Heimat vom Bassist und Milk & Vodka Artist San Remo. Die ganz neuen Songs sind also noch gar noch nicht auf dem Album drauf. Sie könnten also theoretisch gerade schon wieder ins Studio gehen. Jetzt aber heisst es zuerst einmal Horizonte, das brandneue 3. Studioalbum von den erklären zu. Am Samstag zu oben können wir dann erklären, nach langer Zeit wieder mal live gesehen an ihrer Plattendelfi in Portland am Hafen ab der 8 zu oben. Nicht ganz hundsverlocht, zwischen Skate und Bowlen und dem 20 Jahre alten Himmel oben drüber. Musik vom Album Horizonte habt ihr hier im Beitrag gehört, ein Vinyl vom Album verlosen wir dazu auch gerade noch. Schreib uns eine Mail an music@radiox.ch mit deiner Adresse oder eine DM in unserem Instagram-Account. Für Radio X, mit denen ein kleines geredet hat,

0: Es ist Donnerstag, der 3. September und das läuft heute zu oben. Ein Tag zu den Arbeitswelten von Uhrmacherinnen im Rahmen der Ausstellung «Laboring Bodies» gibt es am 6. im Museum Dengeli. Auch Strassen kannst du vom 6. bis 8. in der Cargo Bar. Der Schwarz-Weiß-Film «The Thin Man» auf Grossleinwand gesehen kannst am 6:45 im Stadtkino Basel. Der Film «Pink Flamingos» von John Waters ist berüchtigt für seine grusigen, pornografischen und gewaltsamen Schockszenen. Und gleichzeitig ist der Film zum Kult und zu einem wichtigen queeren Film geworden. «Pink Flamingos» wird heute um 8:30 im neuen Kino Basel gezeigt. Auch um 8:30 tritt das Nikita Sipiagin Quartett im Bird's Eye Jazz Club auf. Und «Heavy Breathers» von Susie Wang setzt sich mit der Geburt und dem gebärenden weiblichen Körper auseinander. Das Stück siehst du am 9. im Rahmen des Theaterfestivals in der Reithalle der Kaserne.
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3: Schönen guten Abend und herzlich willkommen bei X-Scout, wie ihr gerade gehört habt. Das ist die Sendung, die dir die Pfadi-Welt näher bringt. Einmal im Monat berichten wir hier von Radio X über die Pfadi-Welt von der Region und von der ganzen Schweiz. Ich bin heute nicht allein im Studio, wir sind fast wieder vollständig. Hier an der Technik.
4: Der Radio.
5: Der Bilbo, gerade nebendran.
6: Und auch nebendran ist der Twist.
3: Wunderbar. Was noch fehlt, ist die Tanuki. Die ist immer noch in Japan. Aber wir werden nachher ein bisschen etwas von ihr hören. Sie haben etwas vorbereitet. Aber bevor wir anfangen, ich nehme es unter. Es ist jetzt September. Der Sommer ist vorbei. Aus meiner Sicht ist ein bisschen Pfadi-Highlight. Es ist schon langsam weg. Radio, wir haben das letzte Mal davor gehabt. Bist du in einem Sola gesehen? Oder was hast du heute Pfadi-Sommer so gemacht?
4: Jawohl, ich bin noch in einem Sola zu Besuch gewesen für 3 Tage. Und zwar Saint-Bré ist das gesehen von meiner Abteilung, also Waldenburg. Und wir haben übrigens, neben dem von der letzten Sendung, noch einen recht spannenden Punkt. Ich habe noch vor 2 Wochen ein I&S-Ballett zurückbringen. Von dem her, jetzt ist wieder.
3: Okay, da ist noch einiges gelaufen. Bilbo, bei dir. Was ist die Pfadi-Sommer gesehen, so, wenn man ihn zusammenfasst?
5: Mein Pfadi-Sommer, heisses Sommerlager auf einem Feld. Ja, mehr auch nicht.
3: Heiß auf dem Feld, geschwitzt und viel Staub geschnauft.
5: Ja.
3: Okay, und Twist bei dir?
6: Ich bin im Sola von Sonnenberg geholfen aufbauen für einen Tag und habe dann noch eine Sola-Bio-Anwanderung gemacht. Und dann haben wir noch ein Biolager in Schweden.
3: Biolager in Schweden, spannend.
6: Ja, es war mega, mega cool gewesen.
3: Ich habe gehört Munkle und es steht auf meiner Liste, dass du später in der Sendung auch noch ein bisschen mehr da wirst erzählen. Wir hören genau was von diesem Schweden-Abenteuer. Oh, jetzt habe ich es schon verraten.
6: Ja, das passt schon.
3: Bilbo, hast du auch etwas mitgebracht für die Sendung? Oder was wirst du uns präsentieren?
5: Also ich werde mal präsentieren, was in diesem Septembermonat überhaupt noch passiert, mit einem Kompass.
3: Wunderbar, ein toller Kompass von Bilbo und bei dir, Radio, du hast auch etwas dabei, wie immer.
4: Ich weiss, wir haben das letzte Mal schon zusammen geredet über das Küchenproblem miteinander und dass man nicht mehr so kochen kann, wenn alles so trocken ist. Ich habe eine riesige Liste an Ideen mitgebracht, wie wir das Problem in Zukunft können umgehen können. Und glaub mir, da sind Sachen dabei, da musst du dich wirklich am Stuhl festheben. Also.
3: Und wenn du jetzt denkst, ich habe das verpasst, wie Radio und Luca hier miteinander über Sommerlager und Feuer und Kochen reden, nochmal der Hinweis an der Stelle, du kannst alle unsere Sendungen auf Spotify und Soundcloud noch hören. Also wirklich alle sind einig unterdessen. Also wenn du mal etwas Grosses putzen musst und irgendetwas hören willst, dann dive in. Bevor wir in die Sendung rein diven, gehen wir schon in ein Lied. Radio, du hast uns ein Lied mitgebracht.
4: Jawohl, ganz genau. Und das Lied hat ein bisschen Background. Und zwar haben wir bei uns Spezi Journalismus. Und die haben damals wieder gewünscht, mal wieder einen Sola-Zusammenschnitt zu machen. Und das habe ich dementsprechend gemacht. Und das erste Lied aus diesem Zusammenschnitt ist immer von Lo und Leduc Cinema.

0: seinem Mann vom Lohn Ludwig einen Song, den der Radio uns mitgebracht hat, weil er in seinem Solo-Rückschnitt den gebraucht hat. Und wir schneiden nochmal schnell zurück zum Solo vom Radio, weil Radio, du hast vorhin etwas erwähnt, wo ich vor den News nochmal diskutieren will, weil für mich war das eine Neuheit, wenn ich gehört habe davon. Du hast irgendetwas geredet von Ballett zurückbringen und Material ist an, aus dieser Geschichte kann man etwas lernen. Stimmt das?
1: Oh ja, und zwar habe ich das schon als junger Mannschaft eingetrichtert bekommen. Schau einfach, dass die I&S-Bestellungen zurückkommen und so weiter. Und ich habe es bis jetzt nur einmal geschafft bei mir, dass ich einmal einen Kessel vergessen habe und bin für das nach Thun gefahren und habe den abgegeben. Das ist schon aufwendig gewesen.
0: Vielleicht schnell als Übersicht. Thun ist Armeelogistikzentrum. All das I&S-Material, das ich für Sommerlager bestelle, kommt von dort und geht dort wieder nicht zurück. Optimalerweise.
1: Genau. Und das Mal haben wir es anbekommen. Wir haben als junges Team dabei gehabt, oder? Die wollen noch lernen. Ich sage jetzt nicht, von wem natürlich das der Fehler war schlussendlich, aber es hat damit geendet. Wir haben das Ballett die Hand auf ein Pickup geladen, sind nach Thun runtergefahren. Zum Glück hat es eine Pfadi-Abteilung in Thun gegeben, wo gerade ihr Pfadi-Lokal eigentlich neben dem Logistikzentrum hatte. Und dann konnte ich sie noch abladen am Führerhof. Dann haben die dort übernachtet und haben am nächsten Tag, am Morgen früh mit dem Ballettrolli das Ballett vors Haus angezogen.
0: Mit dem Ballettrolli. Das hat, glaube ich, auch noch keine Pfadi gemacht. Mit dem Ballettrolli das I&S-Ballett in die Armeelogistikzentrale gebracht.
1: Genau, und ja, vor allem hat das Ganze noch müssen zurückkommen. Das heisst, nachher sind die drei HLL, die das übernommen haben, sind nachher genau mit dem Ballettrolli im Zug zurückgefahren auf Basel. Das Bild sieht genial aus.
0: Das ist doch ein Bild, das aus meiner Sicht Pfadi macht, oder? Man macht den einfach. Also eben hat keine Wahl gehabt, außer grosse Buszahlen oder irgendein Logistikunternehmen zu beauftragen.
1: Genau.
0: In Hand. Nein, wir haben ein Radio, wir haben eine Ballettrolli. Wieso soll man Geld ausgeben?
1: Absolut. Und auch eben, für jedes Problem, noch so gross das mag sein, man sucht eine Lösung hin und dann schaffen wir miteinander vorwärts und erledigt das. Und das ist, das sagt halt einfach, das gibt für mich ein Signal, es ist ein cooles Team und es läuft. Also.
0: Das ist Party aus meiner Sicht genau dort drin. Ja, das ist eine News, eine kleine, vielleicht nicht so seriöse. Ich weiss, Twist ist da schon in den Startlöchern mit ein bisschen seriöseren News.
2: Wir fangen an mit einer ersten kuriosen Nachricht. Am 6. August ist ein Wallaby, das ist eine kleine Känguruart, in Dietwil im Aargau über einen Solenplatz von einem Lago gesprungen. Es war zwar kein Pfadilago, aber trotzdem ein News, das in der Pfadiwelt viral gegangen ist. Das Tier ist von seinem Halter in Luzern ausgebüxt und hat sich auf den Weg in ein Abenteuer gemacht. Das Tier ist dann einen Tag später wieder zurück zu seinem Besitzer in die Obhut gekommen. Pfadi in Badi ist eine landesweite Grossaktion von der Pfadi-Region Basel, die am Wochenende vom 15. und 16. August stattgefunden hat. Lokale Pfadi-Abteilungen haben Dorfbrunnen, Seeuferparks und öffentliche Plätze in kreative Bade- und Wasserlandschaften verwandelt. Die Pfadi-Badi war vielleicht die grösste Pop-up-Badi in der Schweiz. Und natürlich war die Pfadi-Region Basel auch dabei gewesen. Pfadi Münchenstein ist anbödeln von Thun nach Bern, Pfadi Koinos hat auch eine öffentliche Wasserakte angeboten und Pfadi St. Dagnachan hat einen Besuch im Naturbad Riechen gemacht. Falk geht ab! Pfadi Falkenstein hat ihr 100-jährigen Jubiläum am 22. August mit einer lässigen Party im Sommercasino geführt. Der Anlass war mega schnell ausverkauft und hat auch keine Obergasse mehr gegeben. Auftreten sind diverse KünstlerInnen aus der Region Basel, wie etwa Aya 405, Mika Mau, DJ Ling Ling und noch andere. Am vergangenen Wochenende, vom 28. bis zum 30. August, hat das PFF stattgefunden, auch ein musikalisches Event von der Pfadi. Unter dem Motto «Ahoi» sind sich in Affolter am Albis Pfadi aus der ganzen Schweiz begegnet. Das PFF war musikalisch sehr vielseitig und hat extrem viel Liebe zum Detail gehabt. Danke nochmal an die vielen freiwilligen HelferInnen und natürlich auch dem OK, die den Anlass wieder mal super gemacht haben. Momentan, also heute noch, bis am Freitag findet der Abbau statt. Bis dann kannst du auch noch deine verlorenen Gegenstände und Fundsachen beim Schützenhaus in Zwillikon abholen.
0: Wow, das ist ein wilder Mix. Wallaby, PFF, Party, Party. Ja, sorry Radio, deine Geschichte mit dem Ballett ist gerade ein bisschen kleiner geworden.
1: Absolut, absolut.
0: Wir haben als nächstes ein Lied da drin. Twist, du willst es selber sagen, weil es passt zu deinen News, die du gerade brauchst.
2: Genau, und zwar ist das der Name, den ich falsch ausgesprochen habe. Wir haben nämlich das Falk Hit Up auch noch ins Studio gebracht. Und zwar hören wir jetzt ein Lied von der Aya 405. Und zwar ist das Dream Team zusammen mit Lucy Bling.

0: Du hörst X-Geld, die Pfadi-Radiosendung hier auf Radio X, wo wir einmal im Monat euch die Pfadi-Welt ein bisschen näher bringen. Und für mich, müssen wir korrigieren, wenn ihr es anders gesehen, ist der Sommer halt schon ein bisschen Hauptpfadi-Zeit, oder? Dort geht man raus, man geht ins Lager, man geht lang ins Lager, man kann jeden Samstag im Wald durch das Gegend säckeln. Aber du weißt, ihr habt den Sommer etwas Spezielles gemacht, was nicht jede Pfadi-Abteilung jedes Mal macht. Ihr seid jetzt ausland gegangen, oder?
1: Genau, wir haben gefunden, unsere Pios, die sind jetzt genug alt für etwas Größeres. Und es war einfach mega fest ein Wunsch gewesen, so auch von den Leitpersonen, inklusive mir, dass wir mal etwas Größeres und Spezielles machen. Und das haben wir jetzt das Jahr geschafft.
0: Einmal Ausland ist sicher nicht ohne zu organisieren, aber dafür auch ein Erlebnis, das bleibt. Ich habe es vorhin schon gesnitcht. Wir sind nach Schweden gegangen. Das ist ein Ziel, wo viele Pfadis schon gehen. Wir sind auch an einen Ort gegangen, wo ich schon oft den Namen gehört habe. Oder?
1: Genau, und zwar, wir sind auf Vassarö. Vassarö. Ja, wir haben gelernt, wie man es richtig ausspricht. Auf Vassarö sind wir gesehen. Das ist eine schwedische Insel, ein bisschen überhalb von Stockholm, also ja, halt schon recht im Norden oben. Genau, wo vor Pfadis geführt wird und für Pfadis ist.
0: Wenn ich es im Kopf habe, ist es auch der schwedische Nationalverband, der das besitzt. Oder ist es der eigene Verein?
1: Das weiß ich tatsächlich
0: ja.
1: nicht.
0: Ah ja, ich frage immer zu spezifische Sachen. Gut, ich sind nach Schweden. Nicht typischerweise wie im Pfadi-Lager schnell im Zug schnell nebenan, sondern auch mit dem Auto,
1: Gott.
0: Hitchhiking. Nein?
1: Schnell mit dem Zug ist leider nicht der Fall gewesen. Natürlich gibt es verschiedene Wege, auf die Insel anzukommen, aber der letzte Weg ist immer mit dem Boot. Also man muss sicherlich an den Steg ankommen. Und man hat jetzt auch mit dem Car rauffahren, man hat auch fliegen, aber wir haben uns halt für die klimafreundlichste Alternative und für uns auch die bequemste Alternative ausgesucht. Und das, also was klimafreundlich ist, vielleicht nicht am Instag gewesen. Aber wir sind mit dem Zug gegangen. Ja. Wir haben schlussendlich 22,5 Stunden Reise gehabt.
0: Das ist noch lang. Einmal in Kopenhagen, ja. Dann in Schweden 300 Mal umsteigen.
1: Wir sind von Basel-Hamburg mit einem Nachtzug, natürlich ohne Schlafplatz, sind wir gefahren und dann sind wir in Hamburg, sind wir umgestiegen zu einem Zug, wo Hamburg, also lustigerweise, tollerweise hat es natürlich auch noch gerade Umbauten gegeben beim Hamburger Bahnhof. Das heisst, es ist
0: ja
1: nicht direkt in Hamburg gewesen. Wir haben nochmal ein bisschen umsteigen. Anyway, dann von Hamburg sind wir bis auf Stockholm, eine Nacht in Stockholm und dann mit dem ersten Bus auf Nordilje. Das ist ein Busbahnhof. Und dort hat es einen Bushauptbahnhof gegeben. Und dann mit dem nächsten Bus auf die Endstation Vassarö Steg.
0: Voilà. Und dann in ein Bödle. Ja.
1: Und dann 20 Minuten Speedboat, zack, auf die Insel.
2: Zack. Speedboat,
1: ja.
0: Ja, das würdest du gerne mal fahren, gell?
2: Ja, absolut. Aber ich kann sagen, ich habe schon ein bisschen erwartet, vielleicht ein Segelboot oder ein Ruderboot. Haben das auch mal können ausprobieren dort auf der Insel?
1: Tatsächlich, ja. Also es gibt ganz, ganz verschiedene Aktivitäten, die man machen kann. Und also für gewisse muss man sich anmelden. Für eigentlich alle Wasseraktivitäten und für einzelne Landaktivitäten. Und wir haben gefunden, hey, wir sind auf einer Insel, umgeben von Wasser. Und dann haben wir uns für alle Wasseraktivitäten angemeldet, die wir machen konnten. Und dort sind wir segeln. Wir sind Kanufahren. Man muss vielleicht noch sagen, es hat drei verschiedene Arten von Segeln gegeben. Also einmal RS Quest. Du kannst zu viert, fünft in einem Boot sitzen und selber steuern. Also das ist keiner, der dir geholfen hat, steuern. Du hast einfach einen kleinen Crashkurs bekommen und dann hast du für selber dranlänge. Und dann sind wir noch mit den Big Boats gefahren. Dort hast du zu sechs bis acht drin sitzen und dort hast du aber jemanden gehabt, der es dir gelenkt hat. Und mit diesen beiden Booten hast du auch ein bisschen rausgehen aus der kleinen Bucht, so ein bisschen ins offene Gewässer. Also natürlich nicht ins offene Gewässer, aber ein bisschen weiter raus. Und dann hat es noch ich weiß nicht genau, wie sie heißen, aber so einer Segelbötchen, wo man halt einzeln in einem Segelbötli gesessen ist und gegen den Wind gekämpft hat oder manchmal halt aber auch mit dem Wind gespielt hat. Genau. Also wir sind auf jeden Fall zum Segeln gekommen und zum Kanufahren. Es hat wirklich extrem viel Spass gemacht, die Wasseraktivitäten. Das sind auch die, wo wir am meisten ausgebucht waren, tatsächlich.
0: Ich sehe schon, das ist das, was wir jetzt in der Pfad in der Schweiz nicht können. Oder doch, man kann schon vom Bodensee segeln, aber find mal jemanden, der das mit dir macht, oder?
1: Ja.
0: Und Ausbildung und Sicherheit und dort ist alles halt schon dort.
1: Hey, im Fall, wir haben extra nachgefragt, weil in der Schweiz musst du ja für alles ein Sicherheitskonzept haben. Du musst jemanden haben, der sich auskennt, der ein Wassermodul hat, der ein Seemodul hat. Und in Schweden gibt es so etwas nicht wie ein Sicherheitskonzept.
0: Ja. Wo meine Abteilung, wenn ich Coach mal gegangen ist, auf Vassarö, habe ich schon ein bisschen verlangt. Das ist ein unterschiedlicher Standard.
1: Ja, wir haben zum Glück Leute dabei gehabt, die das SRLG haben, also das Wasserrettungsmodul.
0: Und da sehe ich jetzt auch, wieso man da raufgeht. So Sachen kannst du in der Schweiz nicht machen. Hat es denn vom Programm etwas anderes gehabt, wo du sagst, ja voll, das hat sich gelohnt? dort hingehen? Und hat man auch nicht, also hat man es auch im Sola können machen in der Schweiz?
1: Also es hat nur, es hat eine Kletterwand gehabt, eine Kletterhalle, und dann sind wir dann klettern mit unseren Pios. Das ist, ich glaube, wir Leihpersonen haben es fast ein bisschen kühler gefunden als Pios, weil einfach ein paar von uns klettern. Das hat man sicherlich auch könnte machen in der Schweiz, oder halt die Inseln erkundigen, ein bisschen wandern. Aber sie haben auch Landprogramm gehabt, wo du Sachen dazugelernt hast. Wir haben zum Beispiel einen Trapper Trail gemacht. Und dort haben wir etwas gelernt über die Geschichte von Wasserö. Und es war aber mal eine Militärinsel gewesen, und es hat auch einzelne Bunker noch auf der Insel, die wir leider nicht gesehen haben, weil wir einfach zu viel anderes gemacht haben. Und dann haben sie uns auf dem Trapper Trail, das ist geführt gewesen von einer, die hat uns dann erzählt, wie man da verschiedene Tiere fangen kann. Und wir haben wirklich es hat angefangen von kleinen Eichhörnchenfallen bis zu Fuchsfallen, immer größere Fallen, und letztens eine Bärenfalle gesehen. Und sie haben halt auch so demonstriert. Und also, es ist nur, es ist immer wie ernster geworden, dann plötzlich der Trail. Genau, aber wir haben mega viel gelernt. Wir sind dann auch bei diesem Trail, bei dieser Führung, so über selber gebaute Brücke, so jetzt habe ich es, gelaufen. Genau, halt alles nur mit Holz und Seil.
0: Das ist dann cool.
1: Genau, also das hatten wir jetzt zum Beispiel nicht in der Schweiz gemacht. So.
0: Ja, das ist auch ein fix gebuchtes Programm. Ich finde, es klingt ein bisschen für mich wie so ein Jamboree oder so ein internationales Pfadilager, wo es viele Programme hat, die man buchen kann. Ist denn das auch so gewesen im Kontakt mit anderen Pfadis, die gerade da sind? Sind das noch schwedische Pfadis? Sind es andere? Haben den Austausch gehabt? Das war ja noch cool eigentlich.
1: Ja, also es hat natürlich andere Abteilungen noch gehabt. Wir sind eher wir sind am Ende der Saison dort gewesen. Dementsprechend ist gar nicht viel los gewesen. Also wir sind insgesamt 400 Personen auf der Insel, wo wir gekommen sind. Und wo wir gegangen sind, sind es dann 600 gewesen. Also natürlich ist es nicht nichts, aber die Insel ist so gross im Fall. Wir könnten niemand sehen den ganzen Tag.
0: Aber sind ein bisschen Austausch gekommen dann?
1: Hey, leider nicht so fest. Es hat schon sehr viele schwedische Pfadis gehabt. Es sind, glaube ich, 4 andere Abteilungen gewesen, die international gewesen sind. Also es hat eine aus Großbritannien gegeben. Niederlande hat es noch jemanden gehabt und Tschechien, glaube ich. Und ich glaube, der einzige Ort, wo man wirklich in Austausch gekommen ist, sind bei der, am Oben hat es im Dining Hall, also so einen Ort gehabt, wo man halt angehen konnte und einfach Kaffee trinken und an einem Tisch sitzen und mit anderen Pfadis reden. Dann ist es eigentlich einfach ein bisschen so gewesen, dass einfach alle halt mit ihren Leuten, die sie kennen, an den Tisch gesessen sind.
0: Schade.
1: Aber es hat schon viel zu Austausch gegeben, man hat es einfach mal so aktiv suchen.
0: Ja. Aber dann ist vielleicht Wasserö auch mehr der Ort, wo man geht, um zu segeln, weil man das dort kann. Man kann das buchen. Und ein Rowway, ein Jamboree, ein Moot ist der Ort, wo du dann auch in internationalen Pfadi-Austausch kommst.
1: Die Insel wird ja geführt von Pfadis. Und es sind alles freiwillige Leute dort, die kommen, also die auch Pfadis sind, und die kommen helfen. Die haben verschiedenste Aufgaben. Also wie zum Beispiel den Trapper Trail leiten. Sie machen Essen, kochen oder halt im Informationszentrum arbeiten. Und das sind halt alles, also du könntest auch hingehen, ich könnte auch hingehen. Ja. Und die Leute, die sind halt in Austausch mit allen. Also wenn man wirklich will, so die internationale Erfahrung haben und den Austausch mit anderen Leuten, dann sollte man sich als Member nicht ein Member, als freiwilliger Anmelder.
0: Staff oder so.
1: Genau, ein Staff ist
0: so. Du auch auf Kandersteg gehen, oder? Du hast internationales Pfadizentrum, kannst auch gehen, freiwillig.
1: Genau, arbeiten. Und es ist ein bisschen näher, man muss keine 22 Stunden fahren.
0: Und ein letzter Gedanke zu dem Internationalen. Ich finde es ja gleich, wenn man nicht in Kontakt kommt, sieht man ja ein bisschen, wie Pfadi in anderen Ländern gelebt wird, nur vom Äußerlichen oder wie sie sich verhalten. Ich habe so eine Erinnerung an eine Jamboree, wo die Gruppe nebendran jeden Morgen mit der Trompete im Garry einen Appell gemacht hat. Ich fand, das ist nicht Pfadi für mich, das ist Paramilitär oder so. Hast du so etwas erlebt?
1: Sie haben jeden Morgen die Fahne gehisst, zum Morgen. Also alle Staff-Members haben gleichzeitig zum Morgen gegessen. Mhm. Und zum Morgen hat um 3 ab 8 Uhr angefangen. Das ist eine spezifische Uhrzeit, aber die 3 Minuten ist der Weg von den 2 Leuten, die die Fahne hissen, die sie machen zu der Dining Hall, dass die auch nicht pünktlich zu Morgen essen. Und so einfach, dass Fahne hissen so ein fester Bestandteil ist von dem Programm, ist halt für mich mega neu.
0: Ja.
1: Aber dann bezogen auf andere Abteilungen, wir sind extrem jung gewesen, Leitpersonen. Andere Leitpersonen, die haben halt Erwachsene, okay, ich bin auch erwachsen, aber die haben wirklich
0: Erwachsene.
1: Nein, also wir reden da so von 35-40-Jährigen. Mega coole Leute. Wir haben dann schon auch mit denen geredet, weil wir haben hier oben wie in Bula so ein Meeting gehabt mit allen Scout-Leaders. Mega lustige Leute, mega tolle Gespräche gehabt. Aber das ist so ein grosser Unterschied, den ich bemerkt habe. Und dann auch, also viele sind halt mit dem Wölfle-Alter gekommen, wir sind mit Pios gekommen. Vielleicht auch wegen dem haben wir nicht so den krassen Austausch gehabt mit den anderen Abteilungen. Und dann das andere, was mir aufgefallen ist, die Outfits. Also Outfits, halt Uniformen. Weil wir sind dann so an die Wasseraktivität angegangen und haben halt, ja, Badehose und gar nicht ein T-Shirt an, das nass werden kann. Und andere Abteilungen sind gekommen, alle Wölfli in ihnen, sind glaube ich wie rote Uniformen gehabt, aber alle Wölfli in Uniformen und dementsprechend auch ihre Scout-Leaders. Und ja, das hat sich dann auch ein bisschen abgefärbt auf uns.
0: Ah, spannend, ja.
1: Weil, also wenn halt alle die Uniformen anhaben, und wir haben sie schon auch dabei gehabt, um vom Lagerdruck dann drauf machen und halt zum zeigen, ja, wir haben sie wie auch und ein bisschen zum präsentieren, was wir haben, ja. Ist gegen Ende Lager schon immer wie mehr die Uniform angezogen worden und auch präsentiert worden.
0: Und auch ein gleicher Anpass dann an die anderen Traditionen.
1: Ja.
0: Spannend.
1: Ja. Und wir haben es, also es ist wirklich das ganze, die ganze Insel ist voll mit Traditionen. Es hat dann in der Dining Hall, du kommst rein und es hängen irgendwie 200 Krawatten an der Decke. Und das ist so schön gewesen zum Anschauen. Und wir haben natürlich, wir haben gewusst, wir sind hier mit anderen Pfadis, wir wollen Krawatten tüscheln, wir wollen auch etwas von uns hier lassen. Und dann sind wir, hat eine Leitperson von uns, hat dafür so ein Ritual machen und hat dann zum Morgen dort in die Dining Hall rein und hat dann unsere Abteilung vorgestellt, die Krawatte übergeben und dann ist, ich bin nicht dabei gewesen, aber es ist ein sehr, sehr toller und inniger Moment gewesen. Und dann ist dann nachher unsere Krawatte noch aufgehängt worden zu darum.
0: Oh, sind wir verewigt?
1: Ja, ja. Wir haben sogar alle unterschrieben. Dann haben wir halt Krawatte gedreht. Ja. Das heisst, man sieht es von außen nicht, aber wir sind alle dort jetzt.
0: Im Herzen drin.
1: Genau.
0: Also meinst du, kannst du das empfehlen, wenn man jetzt Pio-Leiterin oder Pio-Leiter ist und Bock hat auf so ein grosses Abenteuer oder ist der Aufwand der Trag dann doch nicht so das? Es ist ja schon ein grösserer Aufwand, als in der Schweiz auf den Zeltplatz zu gehen.
1: Es ist auf jeden Fall ein grösserer Aufwand. Man muss sich halt vor allem, wie im Bula, ein Jahr vorher informieren. Man muss sich anmelden. Und die Spruchbarriere bei der Kommunikation mit dem Büro ist halt einfach auch, es ist nicht ganz immer einfach. Mhm. Weil du merkst schon, das Englisch via Computer, via Mail, ist halt einfach, es ist nicht ganz einfach gewesen. Aber ich kann es wirklich mega empfehlen.
0: Okay. Der Aufwand lohnt sich.
1: Der Aufwand lohnt sich.
0: Schön.
1: Nur schon, etwas anderes zu haben. Du bist auf einer Insel, nur mit Pfadis, wo vor Pfadis geführt wird. Und man kann so viel erleben. Wir sind zwar nur 5 Tage gewesen, aber haben eine riesen Gaudi gehabt.
0: Sehr schön. Danke vielmal für den Einblick in die Pfadilager-Sommer im schönen Schweden. Du hast uns auch noch ein Liedli mitgebracht zu Wasserö. Habe ich das richtig verstanden?
1: Genau. Und zwar ist das ein Lied von einer schwedischen Pfadi, von einer schwedischen Pfadfinderin und das Lied heisst «Bid Insle Vassarö».

0: Das ist ein herziger, cuter Song über Wasserö, ein Song über die Insel, die Twista Sommer mit ihren Peers besucht hat. Wir sind hier bei X-Geld, auf alle Radiosendung und gehen in ein Anschlussthema rein. Nicht so herzig wie das Liedli, sondern etwas, was der Radio und ich im letzten Sommer und der letzten Sendung schon intensiv diskutiert haben und wo der Bilbo, du hast es ein bisschen angesprochen im Sola, es ist so heiß gewesen, so trocken. Was heisst es gar nicht, Bilbo, bei euch? Habt ihr dafür gekocht auf Feuer?
1: Auf Feuer kommt drauf an, was für Feuer. Ja. Wir haben Gas benutzt, damit wir kochen.
0: Das ist erlaubt gewesen.
1: Yeah.
0: Genau, für dann das ja mitbekommen. Es war ein heißer Sommer gewesen, wenn ihr das in 2 Jahren nachhört. Ja, 2026 war ein sehr heißer Sommer gewesen. Absolutes Feuerverbot in den meisten Kantonen. Gewissen Ort haben wir dürfen auf Gas kochen. Radio bei euch, das haben wir letztes Mal besprochen, haben wir nicht dürfen. Ihr habt dann auf Elektro umgestellt in einer Nacht- und Nebelaktion. Und genau das wollen wir jetzt ein bisschen wehrweisen. Wie sieht denn so ein Pfadi-Sommer in Zukunft aus?
2: Was soll das?
3: Hä? 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
4: Jawohl, und zwar habe ich ganz schön und frech mir überlegt, seit der letzten Sendung, hey, ich tu mal eine Ideenliste aufschreiben, was es für Alternativen gibt in unseren Solas bei diesen Hitzeproblemen. Und da dürft ihr gerade euch ein bisschen die Meinung dazu geben. Sagen wir es so, ich habe wirklich Kreativität keine Mühe gescheut. Als erste Idee ist natürlich ganz klassisch gekommen, wir machen ein Müsli-Sola. Es gibt ein Sola, wo man 2 Wochen nur Müsli isst. Einfach wenig Aufwand für die Küche und man braucht kein Feuer.
5: Was ist mit den Glutis?
4: Okay, das ist schon mal nichts. Nehmen wir den nächsten Punkt. Wir nehmen Sola und verschieben es unter den Boden in Form von einer U-Bahn-Untergrund-Sola.
5: Das ist noch praktisch, weil dann können sich die Hände keinen Sonnenbrand holen.
4: Genau.
1: Ja, ja. Wer finanziert das?
4: Ja, wir bekommen ja alle Spatten vom I&S und so, oder nicht? Plus hat man noch meistens selber im Mat etwas und dann kannst vergraben. Du musst einfach halt 2 Wochen lang Aufbau machen.
5: Und das ist auch praktisch, weil also normalerweise hast du auch einen Kühlschrank im Sola und da tust du einfach gerne mal, also machst einfach ein Loch und dann ist es ja kühlgestellt. Das heisst, du brauchst gar keinen Kühlschrank mehr zu buddeln, weil einfach das ganze Lager ein Kühlschrank ist.
4: Absolut. Und du bist nachher beim Grundwasser. Das heisst, du hast auch ganz schnell Trinkwasser bei dir.
5: Ein Win-Win.
4: Absolut. Also, nächster super Punkt ist, wir machen ein Interbula. Wir nehmen alle Anmeldungen für das Bula an. Wir sagen einfach nie, nicht, wo es angeht. Und dann schieben wir das Bula einfach in den Norden, zum Beispiel eben auf Schweden.
5: Ein Interbula?
4: Ja, wie es international ist.
5: Ah, so.
4: Ja. Ja, der nächste Top-Punkt ist ein Seelager. Wir bauen einfach für Sola ein riesiges Floss und verbringen das Lager auf dem See draussen. Ich bin noch gespannt von der Umsetzung der Spielwesen, aber ich habe das Gefühl, das könnte Potenzial haben.
0: Sorry, ich muss da reingrätschen aus der Perspektive von uns Coaches. Ich liebe Waldbrand als alle Kinder im See. Also das Sicherheitskonzept will ich sehen für eine Non-Stop-See-Aktivität.
5: Ja.
0: Fuck.
1: Ja, und wo kriegst du das ganze Essen her, wenn du 2 oder 3 Wochen
0: lang machst?
5: Fische.
1: Oh, <yeah. lacht>
0: Sorry, habt ihr den Bodensee gesehen den Sommer?
4: Nein.
5: Mehr Boden als See mehr. Im Fall.
4: Es hat keinen Boden mehr.
0: Geht nicht.
4: Yeah.
0: Die See sind weg, das geht nicht.
5: Es gibt ja jetzt schon eine Seepfade, die Lager macht am See und halt auch sehr viel auf dem See ist. Also vielleicht kann man die mal fragen, wie das so geht und wie sie das in Zukunft werden machen.
4: Absolut, absolut, das ist richtig. Kommen wir wieder ein bisschen zurück auf den Boden von der Realität. Ich habe natürlich auch ein paar Fakten aufgeschrieben, die dazu passen. Und zwar eine Option ist, zeitlich Lager nach hinten verschieben. Das heisst, anstatt eine Sola-Saison würde man eher eine Hela-Saison machen, wo je nachdem, vielleicht bei Pfadispius schon eventuell draussen sein können, bei Wölfli ganz sicher drinnen bei den Temperaturen meistens und dementsprechend auch die Küche so angepasst ist. Was meint ihr dazu?
5: Nach hinten verschieben ist, glaube ich, sinnvoller, aber nach vorne verschieben sind, glaube ich, ein bisschen schwieriger, weil wegen den Feldern, weil ich meine, die werden ja im Leben daran noch bewirtschaftet und wenn du 2 Wochen lang im, wenn, sagen wir keine Mai oder so, einen Lagerplatz brauchst, ja, da werden, glaube ich, nicht alle Bauernverbände Freude haben.
4: Absolut, da bin ich mit deiner Meinung. Ich meine, wir haben schon dieses Jahr mega schwierige Zeiten gehabt, überhaupt für viele einen Lagerplatz zu finden, oder? Weil die Bauern sagen, hey, wir müssen Mai und so weiter, wir brauchen die grünen Flächen und die ist uns wichtig. Also, den Punkt sehe ich absolut direkt. Oder Aluko, wie siehst du das?
0: Sowieso, kann man noch vorstellen, dass es sogar noch schwieriger wird, weil die Bauern jetzt Angst haben, dass es wieder heiße Sommer gibt. Das heisst, jedes Fleckchen Heu, das man im Mai noch machen kann, ist mega wertvoll. Dass sie vielleicht sagen, nein, gibt keine Pfeile mehr. Fertig, ich brauche also, das Heu.
5: Vers-

0: verständlicherweise. Ja. Ich glaube, so Reaktionen würde ich auch machen.
1: Yes, und im Herbst war es ja dann sinnvoll, oder? Dann hast du den Platz und es ist eh schon durch. Und nach dem Lager sagst du nochmal ein.
0: Aber im Herbst regnet es immer und es ist kalt und nass und es hat Blätter auf dem Boden und es ist, der Sonnenschein fehlt. Ich weiß einfach nicht.
2: Dafür hast du farbige Wälder, richtige Farben gebracht dort und es ist wie jetzt viel angenehm. Das heisst, zum draussen Sport machen, es wird vielleicht ein bisschen schlammiger. Das macht dir den einen Spass.
0: Schlammig gleich lustig.
1: Und du hast kein Sonnenbrandproblem mehr. Das war die Argument gewesen.
0: Das stimmt.
2: Definitiv. Jetzt habe ich noch zwei wichtige Punkte auf meiner Liste. Solas mit einer externen Küche im Sinn von, wir behalten so einen Lagerplatz, wie sie sind, und man hat einfach mehrere Abteilungen eigentlich noch um das Dorf herum und tut dann noch das Küche miteinander zusammenschließen und dann noch eben gerade zum Beispiel Primarschulen, wo vielmals so eine Hauswirtschaftsküche drin haben, oder? Dass man dann dort innen kochen. So wäre Minimum einmal das Küchenproblem erledigt, das Hitzeproblem an sich für draussen zum Sport machen, ohne.
0: Das ist tatsächlich eine kreative und gute Lösung. Also vor allem, das ist ja eine Infrastruktur, die über den Sommer durch nicht gebraucht wird. Und ich weiss nicht natürlich, wie fest die Schulen die Infrastruktur hergeben, aber so etwas. Also vielleicht werden sie einfach nicht ganz so warm, wenn es ankommt beim Lagerplatz. Aber ja, mein Gott, lauwarm ist auch noch essbar.
2: Absolut, absolut. Und der letzte Punkt ist der Punkt, wo glaube am meisten Abteilungen gemacht haben, schon diesen Sommer. Und das ist zwar ihr Küchensystem umrüsten auf etwas, was erlaubt ist. Oder? Ich nehme da ganz gerne das Beispiel von der Pfadi Liestl, die das gemacht hat. Wir haben so richtig grosse Stahltöpfe dort damals gehabt, die so in einer Fassung drin gesessen. Dort ist damals mit Holz angeführt. Und jetzt hat man einfach den Türdeckel dort aufgemacht und ein Adapterstück gebaut aus Stahl und einen Bunsenbrenner eigentlich dran gehängt. Das ist ein Gasbrenner, der richtig Hitz in die Kuppeln unten reinbringt, mit einem Zündungs-, eingebauten Feuerzünder eigentlich. Und dann hast du alles mit Gas so direkt betrieben, ohne dass du sagst, hey, ab jetzt nur noch Gas, ich kann immer noch mit Holz führen. Oder?
3: Das ist eine mega kreative Idee. Vor allem, du baust etwas selber, es ist nicht gerade vorgefertigt und man kann es immer noch anpassen.
0: Ich bin leider ein bisschen eine bildliche Denkerin. Ich konnte mir das gar nicht vorstellen. Also du müsstest mir sagen, mal ein Bild zeigen. Aber es tönt nach einer Lösung.
2: Ja, absolut. Also eben, du kannst dir vorstellen, du musst halt einfach die Füße ein bisschen lüpfen als Küche. Oder weil vorher hast du eine Tollschicht reingeschoben. Das ist eigentlich gerade bei deinen Schienbeinen gesehen und jetzt ist halt so eine lange Gaslanze dran. Das heisst, du musst ein bisschen abstützen, ein bisschen aufpassen. Aber ich finde, du weißt, das kannst du in den Keller nachher versorgen und in Zukunft wieder brauchen. Wenn du sauber anschreibst, was es ist, dann werden auch vielleicht, wenn es jetzt keine Hitzeperiode gibt, wenn wir Glück haben für die nächsten 5 Jahre, was ich mir wünsche, vielleicht dann irgendwann die Partys das nochmal sehen.
1: Aber Radio, du bist doch Metallbauer, oder? Mhm. Ich sehe da am Markt schauen. Kennst du noch irgendeinen guten Elektriker? Jemand, der Solarpanels macht und dann machst du da mobile Küchensysteme, die man bei dir kaufen kann?
2: Ja, du
1: Produktion, was meinst du?
2: Das ist noch eine sehr gute Idee eigentlich. Muss ich mir definitiv nochmal anschauen. Ich glaube, vor allem die Challenge da drin ist mittlerweile, wir haben so viele verschiedene Abteilungen mit so vielen coolen, verschiedenen Küchen. Das war eine echte Challenge, aber definitiv. Also ich glaube, also so hat es auch Liestl gemacht bis jetzt. Die haben auch eigene Metallbau dort gehabt, plus noch Dachleger, glaube ich.
1: Aber stell dir vor, ich lüge gerade im Heike an. Da kann man Küchen bestellen, wen?
0: Ich mache dir sonst Konkurrenz. Und zwar verkaufe ich, es gibt auch so Flaschen mit ganzen Mulzi da drinnen. Mm. Es gibt eine Marke, die heißt Y-Food. Und ich mache die Konkurrenz, indem ich einfach allen extrem günstig die Flaschen verkaufe. Und dann gibt es einfach jeden Tag einen anderen Geschmack zum Trinken.
1: Lieber Müsli Sola, sorry.
2: Ja, absolut auch. Ich bin auch in diesem Team. Nein. Aber eine letzte Idee, wo mir jetzt gerade so spontan gekommen ist. Eigentlich könntest du sogar sagen, hey, wir machen doch ein Küchenteam miteinander. Und dann kannst du anbieten, sagen, hey, yo, wir können euch verschiedene Tage in der Woche bekochen. Und dann kochst du wie einmal eine grosse Portion und bringst das eigentlich so an alle raus. So ein bisschen wie Food Delivery, aber im Stil von anstatt für so 2 Personen eine Pizza und so weiter, bringst du ihn halt einfach für 60 Kinder mal
1: also richtig. Catering-Unternehmen.
2: Ja, eigentlich so, ja.
1: Wir kochen so vor, 2 Wochen vorher. Und dann gibt es so lauwarme, aufgewärmte Teigwaren zum
2: Teil. Oh, yeah.
0: Catering. Scout Catering.
2: Ja, es ist Salat.
3: Ja, mega fein.
1: Also, wenn ihr das Gefühl habt, wir sollen lieber anstatt X-Scout Catering machen für euer Solo, meldet euch. Ja, X-Scout hat Fatih
0: gemacht. Catering. Ja, schau, Radio, ich bin mega dankbar, dass du so Lösungen angebracht hast. Aber Wir hoffen einfach, dass die Politik da mal ein bisschen vorwärts macht und da nicht einfach unsere Wälder

0: Bevor wir dann richtig Ende dieser Sendung gehen, mit zwei letzten Beiträgen haben wir einen Song dabei. Wer von euch hat das gebracht? Ich weiß es gar nicht, im Radio. Ah, du, voilà. Genau. Magst du ihn schnell vorstellen?
1: Jawohl, und zwar, das ist wieder ein Klassiker und zwar einer, wo wir im Pfeiler viel gelost haben. Ich mag mich noch ganz, ganz klar daran erinnern, das ist die Amazona gesehen bei uns in der Abteilung und das war ihr Lieblingslied von dort gesehen und wenn man das Lied beim Kochen abgelassen hat, dann ist die durch die Küche durch, tanzt du, das könnt ihr euch gar nicht vorstellen. Doch und nur geträumt von der Nena.

0: Nee, nein, wir haben nur geträumt, der Song, den der Radio uns mitgebracht hat, weil es an viel erinnert, wo jemand zu dem Song scheint ganz wild durch die Küche getanzt ist. Genau so lebt Fadi, oder? Erinnerungen und man sieht Sachen, man erlebt Neues, Twist ist in Wasserrücksee segeln. Der Radio hat ihren Ballett zurückgebracht mit dem Auto und dem Ballett Rolli. Und unsere liebe Tanuki, die wir sehnlichst vermissen, macht auch etwas ganz verrückt aktuell. Sie wandert durch Japan, also respektive ist schon durchgewandert, ist immer noch dort unterwegs. Ich behaupte jetzt mal, sie kann das, weil sie in der Pfadi so viel gelernt hat. Aber wenn ihr oft nicht hört, merkt ihr, Tanuki gibt uns einmal ein bisschen Tipps. Tanuki weiss so viel, Tanuki hat so viel Ahnung, so viel Energie, so viel Wissen. Sie teilt das mit uns und sie hat uns ein Special gemacht, das nennt sich Through Hiking, also nicht mehr einmal ganz durchwandern. Das hat sie gemacht in Japan, erfolgreich. Und jetzt lernen wir von dem. Viel Spass mit Tanukis Tipps und Tricks.
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2: Wenn ihr das hört, bin ich wahrscheinlich gerade irgendwo in der Weite Japans unterwegs und darf mein erstes grosses Weitwanderabenteuer erleben. Vielleicht über Berge, vielleicht durch Wälder, auf jeden Fall mit einem grossen Rucksack und ziemlich vielen Kilometern vor mir. Und vielleicht denkst du dir gerade, das tönt ja mega. So eine Reise würde ich auch gerne mal machen, aber wie startet man überhaupt mit so einem Weitwanderabenteuer? Genau darum geht es heute bei Tanukis Tipps und Tricks um die Basics vom sogenannten Thru-Hiking. Ein Thru-Hike bedeutet eigentlich nichts anderes als einen langen Wanderweg von Anfang bis Ende am Stück zu gehen. Das können ein paar hundert Kilometer sein oder auch mehrere tausend. Aber keine Sorge, man muss nicht gerade am ersten Tag eine halbe Abenteurer hin werden. Meine eigenen Anfänge sind nämlich, sagen wir mal, ziemlich chaotisch gewesen. Ich habe eine grobe Route geplant, habe mir viel zu grossen Rucksack gepackt und bin einfach losgelaufen. Pro Tag etwa 15 bis 20 Kilometer und dazu oft mehrere hundert Höhenmeter. Nach dem ersten Tag war schnell klar, das ist eine ziemliche Tortur. Der Rucksack ist viel zu schwer, jede Steigung hat sich doppelt so lang angefühlt und genau dort habe ich mir geschworen, beim nächsten Mal nehme ich deutlich weniger Material mit. Aber genau solche Erfahrungen gehören zum Weitwandern dazu. Man lernt unglaublich viel und unglaublich schnell. Aber zum Anfang ein paar Tipps, die ich gerne schon früher gewusst hätte. Tipp Nummer 1. Start klein. Bevor du monatelang unterwegs bist, probier zuerst mal eine 2- oder 3-Tages-Tour aus. Pack deinen Rucksack über Nacht draussen oder in einer Hütte und find raus, was für dich funktioniert und vor allem, was nicht. Die meisten grossen Thru-Hikerinnen haben genau so angefangen. Tipp Nummer 2. Dein Rucksack ist dein Zuhause. Alles, was du brauchst, trägst du auf deinem Rücken. Darum gilt eine goldene Regel beim Weitwandern. Weniger ist mehr. Viele Anfängerinnen packen viel zu viel ein. Und ich kann aus eigener Erfahrung sagen, mit einem 60 Liter Rucksack packt man schnell mal Sachen ein, die nicht zwingend notwendig wären. Darum kommen wir bereits auch zu Tipp Nummer 3. Aus Fehlern lernt man am schnellsten. Beim Weitwandern gehört es fast dazu, am Anfang zu viel oder vielleicht auch etwas zu wenig dabei haben. Aber genau durch die Erfahrungen wird man besser. Ich habe schnell gemerkt, es lohnt sich, sich selber schon mit einem kleineren Volumen zu limitieren. Wenn du nicht gerade 7 Tage dein eigenes Essen und Trinken mitschleppen musst, reicht nämlich ein 40 Liter Rucksack vollkommen aus. Tipp Nummer 4. Gute Schuhe sind Gold wert. Beim Weitwandern geht man schnell mal 20 bis 30 km pro Tag. Wenn die Schuhe dann drücken, wird das schnell zur Tortur. Darum befasse dich damit, welche Schuhe gut bei dir funktionieren, teste sie im Vorhinein gut aus und kauf sie eine halbe bis eine Schuhnummer grösser. Denn durch das viele Laufen schwellen deine Füße an und du bist froh, wenn du etwas mehr Spazierung hast. Tipp Nummer 5. Essen ist Motivation. Du verbrennst beim Wandern unglaublich viele Kalorien. Darum schwören viele Wanderinnen auf einfache, leichte Snacks wie Riegel, Nüsse, Trockenfrüchte oder sogar Instant-Nudeln. Und glaub mir, nach einem langen Wandertag schmeckt selbst das simpelste Essen nach einem 5-Sterne-Menü. Tipp Nummer 6. Plan, aber bleib flexibel. Eine grobe Route zu haben ist wichtig. Wo bekommst du Wasser, wo kannst du einkaufen, wo schläfst. Aber genauso wichtig ist es, spontan zu bleiben. Vielleicht zwingt dich das Wetter zu einer Pause, vielleicht triffst du neue Leute und oft sind genau die unplanten Momente die besten. Die meisten Thru-HikerInnen starten einfach mit einer Idee, machen Fehler, lernen unterwegs und wachsen mit jedem Kilometer. So sagt auch die bekannte deutsche Weitwanderin Christine Thürmer, man muss nicht besonders mutig sein, um loszulaufen, man muss nur anfangen. Wer weiss, vielleicht hörst du gerade die Sendung und denkst, eigentlich hätte ich auch Lust auf so ein Abenteuer. Dann schnapp dir deinen Rucksack, suche einen Wanderweg und lauf einfach los. Vielleicht bist ja auch du eines Tages selbst irgendwo in der Weite der Welt unterwegs.
0: Weise Worte von der Tanuki. Ich kann spoilern, sie hat es auch geschafft. Sie sind wirklich zur Zeit durch ganz Japan gelaufen. Die Tipps, die sie uns zusammengefasst hat, bevor sie los ist, die haben offenbar funktioniert, sonst hat sie das nicht erreicht. Wir haben auch bald Ende dieser Sendung erreicht. Und wenn ihr immer wieder Xcode loset, wisst ihr, am Schluss kommt unser Kompass und wir schauen in die Zukunft. Der Bilbo hat uns da mitgebracht.
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4: Danke, Luca. Ja, wir schauen jetzt auf den Kalender. Am Sonntag, heisst ja, der 6. September, gibt es wieder einen Techniktag von der Pfadiregion Basel. An diesem Techniktag frischest du dein Wissen über die Pfadi-Technik wieder auf, damit du für deine Kurs vorbereitet bist. Zum Beispiel gibt es noch so Seilbrücke bauen. Der Radio hat es mal mit mir gemacht. Ich weiss noch, es war mega geil gewesen. Es richtet sich hauptsächlich an Pios und junge Leitpersonen, die im Herbst oder im Frühling an einem Footy oder Basis anfangen. Anmelden kannst du dich, glaube ich, immer noch auf MyData oder halt mit einer E-Mail an den Chip. Gleichzeitig fängt auch wieder der diesjährige Panokurs, also im Herbst. Ein Panoramakurs ist, also kurz Panokurs, ist ein Kurs, an der erfahrene Leitpersonen ihre Horizonte erweitern. Das heisst, dort werden ehrenamtliche Projekte in der Verbindung zu der Pfadi vorgestellt, zum Beispiel hier X-Scout, und sonst auch noch Sachen gezeigt. Ein wichtiger Punkt dort ist auch der Austausch mit den anderen Abteilungen. Für die Technikaffinen oder Informatiker unter euch gibt es vom 11. bis 13. September den PBS Hackathon. Was ist eigentlich ein Hackathon? Ein Hackathon ist ein Anlass, wo man Fehler bei technischen Systemen, meist bei der eigenen Firma, suchen und reparieren. An diesem Anlass kannst du jederzeit gehen, aber schau doch zuerst noch auf MyData für Details und noch für die Anmeldung. Auch am 12. bis 13. September findet Volontera statt. Ich habe bis zu dieser Sendung das noch nicht kennt, aber es klingt super. Beim Volontera organisieren Gruppen jeweils eine Aktivität, die sie während dem ganzen Wochenende anbieten. So zeigen die Leute ihre Engagement, Aktivitäten für gross und klein zu planen und durchzuführen. Mehr findest du auf volontera.ch. Wichtig für neue ALs, das Jahr gibt es für euch ein AL 1x1, heisst ein AL Weekend. Der findet am 19. und 20. Oktober statt. Das AL Weekend ist hier, um euch neue ALs in eurem neuen Amt zu helfen. Auf MyData hat es noch eine schöne Beschreibung vom Kurs und auch interessant ist, dass am Sonntag deine I&S-Anerkennung verlängert wird. Anmelden kannst du dich leider nicht mehr, aber die es nicht geschafft haben, vergessen es nächstes Jahr nicht. Auch im September ist eine Ausbildungskonferenz von der PBS. Dort kommen Ausbildungsverantwortliche aus der ganzen Schweiz, und sich über die I&S-Ausbildung zu vertiefen zu können. I&S ändert halt die ganze Ausbildungssache jedes Mal sehr oft und man muss immer auf dem aktuellen Stand sein. Mehr dazu ist auch noch auf MyData. Das PFF 27 mit dem Motto Voyage sucht noch Personen für im OK. Gastro, Rahmenprogramm, Kommunikation, Infrastruktur und Sansi. Habe ich vorher mitbekommen, es ist Sanität und Sicherheit. Die haben noch Positionen offen. Das PFF findet in Brislach statt, also sehr in unserer Nähe. Mehr Infos kriegst du unter pff27.ch/help. Zuletzt, aber auch wichtig, sind Workshops. Nächsten Montag gibt es nämlich eins über Thema Diversität und Inklusion, darunter Rassismus im Fokus. Die Pfadi ist für alle da und manchmal kann etwas Blödes passieren während dem Lager oder sonst so. Der Workshop ist da, um Fragen zu klären, wie man in solchen Situationen handelt, aber auch sonst noch Sachen über Rassismus erfahren. Der Workshop findet eben am 7. September statt, am 7. Uhr oben, bei der Fürobenstrasse 80 in Basel. Anmelden kann man sich auch auf MyData.
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0: Und somit sind wir wieder am Ende von dieser Sendung hier am Anfang vom September. Ich finde, es war ein toller Mix gewesen. Aus Rückblick, aus Ausblick jetzt mit dem Kompass. Wir haben viel gewährleistet über, ja eigentlich auch wieder Ausblick, Sola in der Zukunft, in der Klimakrise. Und wir haben zurückgeschaut auf Sola von der Twist, wo sie mit ihren Pios in Vassarö in Schweden war. Ich finde es toll gefunden. Schön, habt ihr zugelassen. Any last words?
5: Vassarö!
0: Ich wünsche euch einen schönen oben. Ah, etwas wollte ich schon lange mal wieder sagen. Wir sind ein cooles Team. Bei uns können wir Radio machen. Und vielleicht hast du ja Lust, wenn du zuhörst und treue Hörerin und Hörer bist, mit uns Radio zu machen. Das ist voll mega möglich. Alles, was du mitbringen musst, ist Pfadi-Erfahrung, Motivation. Den Rest bringen wir dir bei. Also melde dich per Mail, Insta oder sonst irgendwie. Dann kommen wir ins Gespräch, können schauen, wie du mitmachen kannst. Und hey, das ist voll cool. Macht mit.
5: We want you.
6: Oh yes, ja. Wir sind ein cooles Team.
4: Ja.
5: Einfach hier gehen, ein bisschen auf die eigene Schulter klopfen. Schleichwerbung.
0: Ja. Das ist wichtig. Das braucht man im Leben.
5: Ja, das ist auch toll, auf die CV. Es macht schon Freude, das stimmt schon.
0: Also wenn du kannst sagen, ich habe mal ein Radio gemacht, also das hat nicht jeder im Leben zu leben.
6: Absolut, absolut.
0: Ich wünsche euch einen schönen Abend. Bis zum nächsten Mal.
5: Tschüss.
4: Tschüss.
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